0: 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Could you be sending passing 310 for 240? My mama information on you.
1: 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Respect RS Yankee, number 16 left approach. 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
0: Okay, 29991, let's complete the message. Flat island is coming. I don't think that.
1: FedEx 775, clear via Lutas, Golf Driver, maintain fast for 240.
0: Lutas 9, arrival for 577.
1: FedEx 775, confirm. Clear via Lutas, Golf Driver.
0: Lutas Golf arrival for 577.
1: FedEx 775, and confirm Lameva, 6-6.
0: 16 left, Lutas Golf arrival set at 5-7-7-4.
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0: オレンジェラ、ジェスピング452ナリクリアディレクト、ビーナス、センクルバイヤー、ルータス、カンゴレボー。
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2: route to 3, enable swap code, reset heading 140. We need to about 20 miles.
1: System maintain
2: 13,000, near 223.
0: System maintain
2: 1,3,000, near 223. Enable near 223.
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